നമ്മുടെ ശ്രേയാ ഘോഷാലും രഞ്ജിത് ഗോവിന്ദും ചേർന്ന് പാടിയിട്ടുള്ള ഒരു ബ്യൂട്ടിഫുൾ ആയിട്ടുള്ള റൊമാൻറ്റിക് ട്രാക്കിൻ്റെ പാട്ടാണ് ഇതിപ്പോൾ കേട്ടത്. നമ്മുടെ ആസിഫ് അലി പ്രധാന വേഷത്തിൽ എത്തിയിട്ടുള്ള സിനിമയിലെ പാട്ട് കൂടിയാണ്. സോ ആൻസേഴ്സ് പറയാനായിട്ട് നിങ്ങൾക്ക് വിളിക്കാം ലൈവിലേക്ക്. ടു ദ നമ്പർ 0474-291-9090-4-7-9-0-0-9-0-0-9-0-0-9-0-0-0-0-0-0-0-0-0-0-0-0-0-0-0-0-0-0-0-0-0-0-0-0-0-0-0-0-0-0-0-0-0-0-0-0-0-0-0-0-0-0-0-0-0-0-0-0-0-0-0-0-0-0-0-0-0-0-0-0-0-0-0-0-0-0-0-0-0-0-0-0-0-0-0-0-0-0-0-0-0-0-0-0-0-0-0-0-0-0-0-0-0-0-0-0-0-0-0-0-0-0-0-0-0-0-0-0-0-0-0-0-0-0-0-0-0-0-0-0-0-0-0-0-0-0-0-0-0-0-0-0-0-0-0-0-0-0-0-0-0-0-0-0-0-0-0-0-0-0-0-0-0-0-0-0-0-0-0-0-0-0-0-0-0-0-0-0-0-0-0-0-0-0-0-0-
4909090. ആശ്രയ പ്രീമിയർ ലീഗിലൂടെ ഇനിയൊരു കലക്കൻ പാട്ട് കേൾക്കാം ഫ്രം ദ മൂവി ഹെലോ.